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1: Ruhe. Das höchste Glück auf Erden kommt sehr oft nur durch Einsamkeit in das Herz.